0: 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부다라는 그 장편 소설인데요. 이 작품의 특징은 기존의 서사 패턴을 완전히 파괴하고 줄거리나 인물의 관계나 긴장의 줄과 같은 이런 요소들 다 거의 없다고 할 수 있거든요. 어떻게 보면 독자를 완전히 미치게 할 수 있는, 또 한편으로는 이거 읽고 완전 행복해지는 사람도 있을 수 있는 것 같아요. 제가 한번 이메일 하나 받았는데요. 독일 독자가 저한테 보낸 거였어요. 그분은 암에 걸렸거든요. 이 책을 몇 번이나 읽어서 굉장히 큰 위안을 받았다는 내용이었거든요. 이거 보고 제가 이 번역을 나만을 위한 거 아니었구나 라는 걸 실감했습니다.
1: 1,85 m großen Frau, die mitten in der Nacht in der Stille des Parks auf dem Trampolin auf und ab hüpfte, entwichen war nicht allzu laut gewesen. Doch hatte es, ohne die nächtliche Stille im Park zu zerreißen oder weithin fortgetragen zu werden, wie ein kurzes, aber deutliches Signal geklungen. Wie ein versehentlich angestoßenes Glöckchen oder wie das kurze Zwitschern eines Vogels. Und so war für uns die Sache, die ja auch schrecklich peinlich hätte sein können, nicht im geringsten peinlich, sondern einfach ein großer Spaß. Wir brachen in lautes Gelächter aus und der Grund, weshalb wenigstens ich so vergnügt war, bestand darin, dass mich das Geräusch des Pupses, dieser sehr großgewachsenen, mir nicht sonderlich gut bekannten Frau, das noch während es verhallte in die Atmosphäre hinein verschwunden war, an eine von einem ausatmenden Fisch oder von einer anderen Bewegung am Boden des Teiches verursachte, an die Wasseroberfläche aufsteigende Luftblase erinnert hatte. Und während ich die Frau sah, wie sie im stillen nächtlichen Park auf dem Trampolin in die Luft empor und wieder herabschwebte, kam sie mir vor wie der letzte Mensch auf dieser Welt. Und ich dachte mir, dass Trampolinspringen sicher eine angemessene Tätigkeit wäre, falls man als letzter Mensch auf dieser Welt übrig wäre.

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1: 푹스 geräusch, das der 1,85 Meter großen Frau, die mitten in der Nacht in der Stille des Parks auf dem Trampolin auf und ab hüpfte, entwichen war, war nicht allzu laut gewesen. Doch hatte es, ohne die nächtliche Stille im Park zu zerreißen oder weithin fortgetragen zu werden, wie ein kurzes, aber deutliches Signal geklungen. Wie ein versehentlich angestoßenes Glöckchen oder wie das kurze Zwitschern eines Vogels. Und so war für uns die Sache, die ja auch schrecklich peinlich hätte sein können, nicht im geringsten peinlich, sondern einfach ein großer Spaß. Wir brachen in lautes Gelächter aus und der Grund, weshalb wenigstens ich so vergnügt war, bestand darin, dass mich das Geräusch des Pupses, dieser sehr groß gewachsenen, mir nicht sonderlich gut bekannten Frau, das noch während es verhallte in die Atmosphäre hinein verschwunden war, an eine von einem ausatmenden Fisch oder von einer anderen Bewegung am Boden des Teiches verursachte, an die Wasseroberfläche aufsteigende Luftblase erinnert hatte. Und während ich die Frau sah, wie sie im stillen nächtlichen Park auf dem Trampolin in die Luft empor und wieder herabschwebte, kam sie mir vor wie der letzte Mensch auf dieser Welt. Und ich dachte mir, dass Trampolinspringen sicher eine angemessene Tätigkeit wäre, falls man als letzter Mensch auf dieser Welt übrig wäre.